Eis. 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Okay? Sie tun da ganz schön, Leute. Man hat es in Ukraine, kann man das nicht so, geht das. Geht zusammen mit uns.